0: 12, kann ich Romeo an.
1: Double Zero 55.
2: 512 out of Jefferson, 193.
0: 193, copy.
3: 511 well, standby.
0: Receive.